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Am 16.11.1982 sage ich zu Felix Mendelssohn Bartholdy, dass er nach so langer Zeit nicht mehr viel Interesse an der Verbindung mit mir habe. Eine Männerstimme singt gleich darauf: Viel, viele.